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1: Mit Alexander Fekonja. Traditionell am 1. Mai hat sich die heimische Politik heute wieder zu ihren Kundgebungen zusammengetroffen und wie gewohnt haben sich SPÖ und FPÖ da gegenseitig auch wieder Kritik an den Kopf geworfen. FPÖ-Chef Herbert Kickl hat in Linz mit einem Systemwechsel aufgewartet und dabei auch den ORF ins Visier genommen.
2: Wenn ihr mich fragt, was man tun muss, das ist ganz einfach. Wir sperren das Werkel zu. Wir machen eine Neuaufstellung. Es braucht einen totalen Systemwechsel, auch beim ORF, liebe Freunde.
1: Von SPÖ-Chef und Vizekanzler Andreas Babler hat es darauf in Wien eine klare Antwort gegeben.
3: Unsere Antwort ist gleich ganz klar formuliert. Wir brauchen keinen Trump auf Österreichisch. Das ist unsere Message Richtung FPÖ.
1: Die Grünen haben am Tag der Arbeit einmal mehr auf eine Reichensteuer gepocht. Ab heute gelten bei der ÖGK neue Regelungen. Leistungen werden gekürzt, der Selbstbehalt beim Zahnersatz steigt von 25% auf 30% und Krankentransporte werden nur noch bezahlt, wenn eine ausführlich begründete ärztliche Transportanweisung über die Gehunfähigkeit vorliegt. Das sorgt auch für Kritik. Von der ÖGK heißt es aber, dass damit die Versorgung der Patienten auch in Zukunft sichergestellt werden soll. Ein unbekanntes Flugzeug hat heute Eurofighter-Alarm in Kärnten ausgelöst. Das Flugzeug ist von Slowenien Richtung österreichischen Luftraum unterwegs gewesen und hat sich nicht zu erkennen gegeben. Daraufhin haben von Klagenfurt aus 2 Eurofighter abgehoben. Die Eurofighter-Piloten haben Sicht mit dem anderen Flugzeug aufgenommen und dem Piloten zu verstehen gegeben, dass er sich melden soll. Das hat er dann auch getan und die Eurofighter konnten wieder zurückfliegen. Und eine Geburt in 10.000 Metern Höhe hat es auf einem Linienflug der italienischen Fluggesellschaft ITA von Dakar nach Rom gegeben. Eine im 7. Monat schwangere Frau hat kurz nach dem Start überraschend einen kleinen Buben zur Welt

0: wir nun zum Wetter für Wien.
1: Heute scheint die Sonne von früh bis spät am wolkenlosen Himmel. Die Temperaturen steigen auf bis zu 25 Grad. Der Ostwind weht schwach bis mäßig. Aktuell messen wir in Wien 9 Grad. Das waren die Wetteraussichten.
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1: Es ist kurz nach 6 Uhr und momentan kommen Sie ohne längere Verzögerungen oder Staus voran. Wir wünschen eine gute Fahrt.

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1: Mit Alexander Fekonja. Traditionell am 1. Mai hat sich die heimische Politik heute wieder zu ihren Kundgebungen zusammengetroffen und wie gewohnt haben sich SPÖ und FPÖ da gegenseitig auch wieder Kritik an den Kopf geworfen. FPÖ-Chef Herbert Kickl hat in Linz mit einem Systemwechsel aufgewartet und dabei auch den ORF ins Visier genommen.
2: Wenn ihr mich fragt, was man tun muss, das ist ganz einfach. Wir sperren das Werkel zu. Wir machen eine Neuaufstellung. Es braucht einen totalen Systemwechsel, auch beim ORF, liebe Freunde.
1: Von SPÖ-Chef und Vizekanzler Andreas Babler hat es darauf in Wien eine klare Antwort gegeben.
3: Unsere Antwort ist gleich ganz klar formuliert. Wir brauchen keinen Trump auf Österreichisch. Das ist unsere Message Richtung FPÖ.
1: Die Grünen haben am Tag der Arbeit einmal mehr auf eine Reichensteuer gepocht. Ab heute gelten bei der ÖGK neue Regelungen. Leistungen werden gekürzt, der Selbstbehalt beim Zahnersatz steigt von 25% auf 30% und Krankentransporte werden nur noch bezahlt, wenn eine ausführlich begründete ärztliche Transportanweisung über die Gehunfähigkeit vorliegt. Das sorgt auch für Kritik. Von der ÖGK heißt es aber, dass damit die Versorgung der Patienten auch in Zukunft sichergestellt werden soll. Ein unbekanntes Flugzeug hat heute Eurofighter-Alarm in Kärnten ausgelöst. Das Flugzeug ist von Slowenien Richtung österreichischen Luftraum unterwegs gewesen und hat sich nicht zu erkennen gegeben. Daraufhin haben von Klagenfurt aus 2 Eurofighter abgehoben. Die Eurofighter-Piloten haben Sicht mit dem anderen Flugzeug aufgenommen und dem Piloten zu verstehen gegeben, dass er sich melden soll. Das hat er dann auch getan und die Eurofighter konnten wieder zurückfliegen. Und eine Geburt in 10.000 Metern Höhe hat es auf einem Linienflug der italienischen Fluggesellschaft ITA von Dakar nach Rom gegeben. Eine im 7. Monat schwangere Frau hat kurz nach dem Start überraschend einen kleinen Buben zur Welt gebracht. Geholfen haben ihr die Crew sowie eine Ärztin und eine Krankenschwester an Bord. Mutter und Kind sind wohlauf.
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0: kommen wir nun zum Wetter für Wien.
1: Heute scheint die Sonne von früh bis spät vom wolkenlosen Himmel. Die Temperaturen steigen auf rund 25 Grad. Der Ostwind weht schwach bis mäßig. Aktuell messen wir in Wien 10 Grad. Das war das Wetter.
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1: Es ist kurz nach 7 Uhr und zurzeit gibt es keine längeren Verkehrsverzögerungen. Wir wünschen eine sichere Fahrt.

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1: Mit Alexander Fekonja, guten Morgen. Der Countdown für viele Schülerinnen und Schüler läuft. Kommenden Dienstag beginnt die Zentralmatura. Bei vielen steigt damit auch die Nervosität. Was da helfen kann, ist zum Beispiel Musik, die beruhigt, rät Angela Schmidt von Lernquadrat. Ganz hilfreich ist aber jetzt am Wochenende vor allem noch raus in die frische Luft zu gehen.
2: Das ist ganz wichtig, weil wir da erstens einmal unseren Stress abbauen, weil die Bewegung und der Sauerstoff wichtig für unser Gehirn sind und da unser Gehirn wirklich noch einmal gut speichern kann, was wir gelernt haben in den letzten Tagen und Wochen.
1: Wichtig, so kurz vor der Matura ist es vor allem auch, sich keinen zu großen Stress zu machen, sagt Schmidt, sondern die wichtigsten Punkte noch einmal zu wiederholen. Los geht die Zentralmatura übrigens mit Deutsch. Die USA ziehen 5000 Soldaten aus Deutschland ab. US-Präsident Trump wirft den westlichen Ländern vor, die USA bei ihrem Krieg gegen den Iran nicht unterstützt zu haben. In der Zwischenzeit hat Trump den US-Kongress in einem Brief wissen lassen, dass die Kämpfe im Iran beendet seien. Interessant ist dabei der Zeitpunkt. Zum Wochenende läuft nämlich eine Frist ab, nach der Trump für weitere Kriegshandlungen die Zustimmung des Parlaments bräuchte. In Österreich gibt es immer mehr Ein-Personen-Unternehmen. Ende 2025 hat es knapp 376.000 Solo-Selbstständige gegeben. Das ist ein Plus von fast 4% gegenüber dem Vorjahr, zeigen Zahlen der Wirtschaftskammer. 3 von 4 sind hauptberuflich selbstständig. Fast ein Fünftel führt das Unternehmen gleichzeitig mit dem Pensionsbezug. Niemand hat es geschafft, bei Lotto den 5-fach-Jackpot zu knacken. Morgen geht es also um einen 6-fach-Jackpot. Das sind die Zahlen, die gestern gezogen wurden. 21, 44, 39, 27, 40 und die 2 und die Zusatzzahl 35. Alle Angaben wie immer ohne Gewähr.
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4: Liebe Hörer und Hörerinnen von Radio VM1, einen schönen guten Morgen und herzlich willkommen in dieser allerersten Ausgabe hier auf Radio VM1, wenn es da heißt, wo Musik daheim ist. Und wir sind heute zu Gast in einer wunderbaren Gemeinde in Gasen im Gasthof Willingshofer. Und neben mir begrüße ich einen wunderbaren Musiker und zugleich einen ausgezeichneten Kollegen, und zwar den Harry Harald Willingshofer. Lieber Harry, schönen guten Morgen, ich hoffe, du bist munter.
5: Ja, geht schon. Gell? Also, wir waren gestern unterwegs, aber heute sind wir wieder voll da. Es macht nichts. Begrüße alle Hörer auf VM1. Freue mich, dass ich einmal die erste Sendung gekriegt habe. Das hätte ich mir nicht rahmen lassen. Aber Daniel, wir sind ein gutes Team. Du bist immer gern bei mir da, schaut's aus. Gell? Das freut mich natürlich sehr, wenn ich dich begrüße. Darf in meiner Heimat und wenn ich mit den Hörern gemeinsam ein bisschen Einblicke geben kann, wie es bei uns und bei den Steinis so zugeht, und da freue ich mich schon drauf.
4: Wir sprechen heute über dieses ganz besondere Leben, über diese einzigartige Person, über diese super tolle Gemeinde, und liebe Hörer und Hörerinnen, wir präsentieren auch die Lieblingsmusik vom Harry. Legen wir gleich los, Harry. Mit was starten wir denn heute rein?
5: Ja, das machen wir jetzt auf jeden Fall. Wir machen gleich einen Musiktitel für die Hafendorfer, weil das passt zu der Sendung, wo Musik daheim ist. Da ist natürlich das Thema passend.

0: Und da sind wir wieder zurück für Sie heute aus Gaasen in dieser Premierenausgabe, wo Musik daheim ist. Meine lieben Hörer und Hörerinnen von Radio VM1, nochmals einen schönen guten Morgen. Neben mir, da sitzt mein erster Ehrengast, der Harald Harry Willingshofer. Harry, sollte es den ein oder anderen zu Hause jetzt geben, der sagt, ja, ich bin mir nicht ganz sicher, wer dieser Harry ist. Wer ist Harald Willingshofer und was macht er ganz genau?
1: Ja, die meisten werden mich wahrscheinlich kennen durch die Hafendorfer, weil da sind wir auch auf VM1 oft vertreten. Das freut uns natürlich sehr. Ich bin da aus Gaasen. Mein Vater ist der Reinhold für die Storkhörgler, der Sänger für die Stornis. Und ich war eigentlich schon von Beginn meiner Zeit auch mit der Storni-Musik konfrontiert. Bin Musikproduzent, produziere in meinem eigenen Tonstudio natürlich die Volksmusik und Schlagersachen. Hab für die Storkhörgler die CDs produziert, mache das jetzt mittlerweile natürlich für uns Hafendorf, aber auch für viele andere. Hab in Heimathof der Storkhörgler übernommen, bin also sozusagen ganz Hobbybauer, weil wir machen das eigentlich jetzt nebenbei hobbymäßig. Und so manches andere, im Stornihaus bin ich natürlich tätig und bin als Musiklehrer im Stornineum in unserer Musikschule für Erwachsene. Da bin ich auch seit Anbeginn der Zeiten sozusagen dabei als Harmonikalehrer. Und so gesehen habe ich natürlich genug Arbeit und genug zu tun und da möchte ich euch heute ein bisschen teilhaben lassen.
0: Wir haben genug Themen, wie Sie gerade mitbekommen haben und vor allem auch die passende Musi. Hier sind gleich für Sie die Stornis, die Stornkogler mit dem passenden Titel, mit der perfekten Melodie. Wir kommen aus der Gaasen.

0: Sie verbringen heute hoffentlich Ihre Lieblingszeit mit uns hier auf Radio FM1. Sie frühstücken gemeinsam mit uns. Das Frühstück kommt da gleich, Harry. Wir sind beide schon hungrig. Ich bin hungrig nach Informationen. Du hast es angesprochen. Du bist ja auch ein super toller Produzent. Hast unter anderem auch noch die Sturnis produzieren dürfen. Und nach wie vor liebst du diese Leidenschaft, vor allem auch dieses Hobby, oder?
1: Ja, es ist, ich hab mein Studio daheim am Bergbauernhof bei uns direkt eingerichtet. und da kommen mich so regelmäßig auch viele Musikgruppen besuchen. Das freut mich natürlich sehr, dass das gut funktioniert. Ich mache natürlich für die Hafendorfer jetzt die Sachen, aber die Steinkagler war natürlich schon ein besonderes Projekt. Damals auch die ganzen Hits, die Verwandten kommen und das haben wir alles bei uns daheim aufgenommen. Und so ist das mit dem Studio eigentlich bei uns daheim entstanden, weil die Steinkagler das praktisch gefunden haben. Das haben sie daheim machen können, nach dem Stallgeil ein bisschen ins Tanzstudio gegangen. Ja, das war immer wirklich so. Das ist kein Schmäh. Und mir hab das so weitergeführt. Und jetzt da habe ich halt die Ehre, dass ich mit so Burschen wie die Garsteigbuben, die Rosfeldmusi und so weiter, da habe ich halt jetzt da meine Produktionen zu machen. Und der hört mir ja auch gelegentlich auch bei VM1. Und das freut mich natürlich sehr, dass da immer wieder neue Sachen entstehen.
0: Und die werden auch jetzt genau gehört werden. Liebe Hörer und Hörerinnen, hier ist die Rosfeldmusi, eine junge, dynamische Formation aus der Steiermark mit dem klingenden Titelnamen Die steirische Musi, nur für Sie zu Hause oder ganz egal, auch wenn Sie unterwegs sind, die beste Unterhaltung.

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1: Eine ganz neue Sendung hier auf Radio VM1, wo Musik daheim ist. Wir sind heute unterwegs in Gasen. Wir besuchen einen ganz besonderen Star, und zwar den Harald Harry Willingshofer, auch wenn er das Wort Star gar nicht gerne hört. Harry, wir sind jetzt bei einer ganz besonderen Rubrik angekommen. Und zwar kommen wir jetzt zu deinem persönlichen Lieblingsplatz, zum Lieblingsplatz. Ich bin ganz gespannt. Bitte schön, Harry.
2: Ja, das ist gar nicht spektakulär. Und mein Lieblingsplatz ist eins, wo ich oft vorbeikomme, aber nicht dort bin. Weil ich habe ein Platzerl auf meinem Bauernhof, das ist dort, wo ich arbeite. Und alle Leute, was zu mir ins Studio kommen, sagen, ja, du hast ja da ein Wahnsinnspanorama vor der Studiotür. Und dort habe ich ein paar Ankerl stehen, aber da sitze ich nicht. Und die Momente, wenn ich einmal dort sitze, da sitzt die vielleicht meine Frau zu mir oder die Kinder, und dann schaue ich mir das Panorama bewusst einmal selber an, wo ich da daheim bin. Und das ist wirklich schön, weil wir sind früh auf der Sonnenseite und man sieht da die Bergzüge ein bisschen, im Wald, im Nachbarn um mich, die Felder. Und bei uns ist alles ein bisschen ein Berg, aber es ist wunderschön und es ist ganz, ganz ruhig und da kannst du Stunden sitzen und brauchst gar nichts dazu, ein gutes Getränk vielleicht und da kannst du ins Land reinschauen und das ist mein Lieblingsplatz.
1: Und dann sage der Harry, heute nach diesem unglaublich tollen Frühstück schauen wir uns gemeinsam dieses Platzerl an. Für Sie gibt's wieder Musik und dann sind wir gleich wieder da in dieser ersten Ausgabe von Wo Musik daheim ist.

0: Das Frühstück hier im Gasthof Willingshofer in Gasen ist angekommen. Ma, schaut das gut aus, Harry. Also jetzt gehen wir zwar so richtig an. Apropos Frühstück, wie frühstückt er zu Hause? Bist du ein Bauer? Die besten Lebensmittel hat er selbst zu Hause?
1: Ja, haben wir schon, aber ich komme oft nicht zum Frühstücken, weil wir schlafen ja dann irgendwann einmal aus, wenn wir spät in der Nacht heimkommen. Aber wenn wir Zeit haben zum Frühstücken, dann mit der Familie und dann essen wir beim Frühstück so viel, dass wir oft kein Mittagessen brauchen. Also das geht dann auch.
0: Das nennt man Brunchen heutzutage. Schön, dass Sie mit uns gemeinsam aufstehen hier auf Radio FM1. Es ist eine super Sendung. Harry, gleich wird's so richtig spannend, denn gleich sprechen wir drüber, wie du das alles so erlebt hast. Die goldene Zeit der Stornis, wie du selbst dann auf die Bühne gekommen bist, wie das alles mit den Hafendorfern begonnen hat. Also es wird so richtig gehen spannend. Jetzt gibt's für Sie wieder Musik und gleich sind wir wieder da

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0: Ihr Daniel Düsenflitz-Müller, der frühstückt gerade mit dem Harald Harry Willingshofer. Harry, dass wir zweimal so früh zusammenkommen, das hätte ich mir auch nicht gedacht, umso schöner. Harry, ich habe es zuvor schon angekündigt, deine Musikreise hat natürlich auch im Elternhaus begonnen. Du hast Tag ein, Tag aus immer die Hits der Stones gehört. Dein Papa ist ein Teil der Stones. Wie war das so für dich?
1: Ja, es war für uns ganz normal, weil das ist ja klar, gell? Das kannst du das Kind nicht unterscheiden. Die anderen haben immer gesagt, wie ist die Kindheit so gewesen? Ich kann immer nur sagen, es war super normal, weil die Starkhagler doch auch recht viel daheim waren. Sie haben unter der Woche geschaut, dass sie einen Bauernhof betreuen und sozusagen waren wir dann auch wir Kinder auf der Landwirtschaft tätig. Nur, dass der Vater halt dann am Wochenende nicht Feiertag gemacht hat, sondern dass er dann spülen gefahren ist und dann erst am Sonntag am Abend wieder heimgekommen ist, oft sie dann noch auf dem Mähdrack gesetzt hat und gemacht gegangen ist, wo andere sicher schon von Fernseher geguckt waren. Das war halt immer so und wir haben das so mitgekriegt von daheim, haben das gesehen, dass man durch Fleiß auch zu was kommt und das war bei uns daheim der Alltag in der Kindheit, aber es war eine schöne Kindheit, eine behütete Kindheit. Wir haben es wirklich schön gehabt, wir haben alles gehabt, was wir braucht haben und haben alles machen dürfen. Ich und mein Bruder, wir waren ja ein gutes Team, sind heute noch ein gutes Team und mit dem Vater verstehen wir uns auch. Das ist eine kumpelhafte Freundschaft, kann man sagen.
0: Da kriegt man fast der Ganselhaut, wenn man diese Worte hört. Apropos Ganselhaut, das Schöne, du darfst heute deine Sendung, deine Spezialsendung auch musikalisch gestalten. Und du hast gesagt, jetzt, damit das Frühstück so richtig geschmackig wird, kommt so eine besondere Nummer der Stornis, die eine echte Volksmusik beschreibt.
1: Genau, eine alte Edlernummer für alle Fans, die was die Edlermusik gern haben, ein Schmankerl zum Morgen, die Maiglöckerlmasur.

0: Wir speisen hier, wir genießen hier im Gasthof Willingshofer. Dass es hier kulinarisch ja nichts fehlt, das merken wir auch. Am Harry, die hat es zu Hause ja nichts gefehlt. Der Papa war halt viel unterwegs. Wir haben über die Musi vorher gesprochen. Hat es für dich eigentlich dann auch im Elternhaus andere musikalische Klänge gegeben?
1: Ja, natürlich. Das war damals in die 80er Jahre. Da hast du einen Obergreiner gehört und du hast natürlich auch im Freundeskreis, wir haben natürlich auch ERV war damals. Also das waren ja, der Austropop war ja auch viel da oder SDS. Natürlich, das hat man alles kennt und das Musikprogramm war damals recht vielfältig und ist an uns Kinder genauso nicht vorbeigegangen wie die Fernsehserien, was da gegeben hat, von Knight Rider bis zu die Sache. Wir waren ja ganz up to date mit den Schulkumpeln natürlich auch. Aber Musi hat uns immer schon ein besonders interessiert und mein Bruder und ich, wir sind auch natürlich in diese Branche hineingewachsen. Mein Bruder macht ja Stornis 11, spielt Blasmusik, gell? Und ist ein begeisterter Blasmusikant, hat alle hochdekorierten Sachen, ist schon seit ewig bei unserem Musikverein dabei und ich bin halt mit die Hafendorf auf die Bühne gegangen. Aber Idole hat es in jeder Branche gegeben und was wir gelernt haben ist das, wir haben uns genauso Rockmusik angelassen und das ist voll gut, taugt mir heute noch. Aber ein Obergreiner ist schon was Feins.
0: Und genau deswegen spielen wir jetzt einen Obergreiner-Klassiker, Träume und Wünsche. Ich glaube, wenn der Bruder das jetzt hört, dass wir so gut da frühstücken, der wird gleich vorbeikommen. Hier ist für Sie Slav Kausenik, meine Damen und Herren, haben es dabei.

0: Wo Musik daheim ist, wo Musiker zu Hause sind. Eine besondere Sendung, eine wunderbare erste Sendung. Ich bin nach wie vor begeistert, Harry. Einige Sachen sind dabei oder jetzt schon dabei gewesen, die ich auch von dir nicht wusste, obwohl wir uns oft sehen. Harry, es hat natürlich dann trotzdem auch in deiner Kinderzeit, also Kindheit und Jugendzeit, weitere Vorbilder gegeben. Jetzt gehen wir in die Schlagerbranche rein. Die Baldauer waren omnipräsent für euch Burschen da in Gasen.
1: Ja, sowieso, was die Tanz mit mir, Carina, war damals voll aktuell. Und dann haben die Baldauer, und das weiß ich noch ganz genau, die haben ja eine Mitternacht-Show gehabt, damals in die 80er Jahre. Die war patentiert, die hat nicht mitfilmen dürfen und so. Und die Baldauer haben da eine Stunde lang Gas gegeben auf der Bühne. Und da ist mir als Bub, wie ich da aufgeschaut habe, mal richtig Herren und Segen vergangen, weil da hat man gesehen, was man mit der Musik alles bewegen kann. Da war alles dabei, internationale Musik. Und da haben die Baldauer wirklich gezeigt, was die alles können. Und da war ich so beeindruckt. Da bin ich heim und dann habe ich mit meinem Keyboard weitergeübt, weil das war so richtig, das brauchst du als Kind auch so Vorbilder. Und deswegen sind die Baldauer sicher auch für die größten Vorbilder, die wir haben da, und die Schlagerbranche, was tat die ohne Baldauer?
0: Genau, aus diesem Grunde dürfen wir jetzt die Baldauer spielen mit einem echten Klassiker. Und dann, Harry, kommen wir wieder zu einer ganz besonders spannenden Rubrik. Bleiben Sie unbedingt mit dabei.

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1: Sie haben es mitbekommen, wir stoppen kurz das Frühstücken, denn Harry, jetzt kommen wir zur Rubrik, wir wollen ja dein Wissen hinterfragen. Oh. Natürlich haben wir eine gute Frage da vorbereitet. Wir haben schon einiges über die Stornis gehört, du bist mit den Stornis aufgewachsen. Die Stornis haben alles erreicht eigentlich, was man erreichen kann. Und sie wurden auch irgendwann einmal da in der Gasen zu den Ehrenbürgern anerkannt. So, lieber Harry, nachdem du ja fast alles weißt, nachdem da tausende Busse ja auch dir und deinem Wissen zuhören, Harry, wann glaubst du, war das? In welchem Jahr haben diese drei Ausnahmemusiker diese, ja darf ich so sagen, diesen ganz besonderen Titel verliehen bekommen? War das A im Jahre 1988, B im Jahre 93 oder C 2001?
2: 2001, das weiß ich jetzt nicht. Das weiß ich wirklich nicht so genau.
1: Ich glaube,
2: dass 2001 sein könnte, aber nein, Ehrenbürger könnte auch 1993 gewesen sein. Ja, das weiß ich noch, der Steirermann, ja genau. Die Ehrenbürgerschaft war dort und dann waren schon andere Auszeichnungen, das war 1993.
1: Du verdienst dir eine Auszeichnung, ja. Harry, du hast es richtig erraten, aber er hat es ja eigentlich gewusst. 2001 hat es auch weitere Auszeichnungen gegeben. Wie gesagt, wenn man zusammen heute da sitzen würde und alle Auszeichnungen zählen könnte, dann wären es übergefüllt.
2: Boah, das ist, da draußen ist die goldene Wand im Stornihaus, also da kannst du jetzt schauen. Das ist unzählbar, weil sie haben alles, auch Bundes- und Landesauszeichnungen, aber das ist schon schön viel. Und daheim haben wir auch eine schöne Galerie, also ich kann es nicht sagen, wie viel, aber es ist sehr viel.
1: Wir frühstücken weiter, herzlichen Glückwunsch, du hast es natürlich gewusst, hätte ich mir auch nicht anders gedacht. Und für Sie gibt's wieder die beste Musi und dann sind wir wieder zurück hier in Gasen. Schenk

0: Das ist unser neues Frühstücksmagazin hier auf Radio VM1. Harry, jetzt haben wir eigentlich schon viel erfahren. Und danach ist es erst so richtig losgegangen. Der Harry hat mit dem in die Schule gehen begonnen und irgendwie zugleich auch schon mit dem Musikspiel.
1: Ja, in der Landwirtschaftsschule ist passiert, in Hafendorf bei Kapfenberg, da sind wir dann aufeinander geprallt, meine Musikkollegen aus der ganzen Steiermark, die Hafendorfer und die halt, nicht? Und da haben wir von der Schule aus gleich die Gelegenheit gekriegt, die haben gemerkt gleich, da sind ein paar Buben, die wollen eine Freizeitgestaltung vernünftig machen und haben uns einen Proberaum zur Verfügung gestellt, in der Schule, im Internat waren wir da benannt und haben eine Aula gekauft, sogar mit der, was wir spielen haben können, haben wir alle Schulveranstaltungen spielen müssen. Und dann ist der eine oder andere von uns auch auf die Idee gekommen und hat auch in die Ferien bei der einen oder anderen Landjugendgruppen daheim schon ein paar Spülereien aufgerissen. Und so haben wir bei jedem von uns irgendwo in der Heimat schon einmal dort aufgespielt, obwohl wir eigentlich offiziell ja noch gar nicht so Musikgruppen waren. Aber wir haben schon fast gespielt, bei den Schulkollegen auch, haben die Schule Tonanlage mit eingepackt und sind ausgefahren mit dem Renault, mit einem alten. Und da haben wir's dann eingebracht und haben wir einfach gespielt, war ein ganz riesiges Abenteuer, aber ist wahrscheinlich Zeit gewesen in der Landwirtschaftsschule und wir haben es alle mit sehr gutem Erfolg und ausgezeichnetem Erfolg abgeschlossen und haben aus dieser Zeit das Bauersein gelernt, Schlosser haben wir gelernt dabei. Alle, wir sind alle Betriebsschlosser, auch direkt in der Schule und natürlich ist Musikspielen und das ist blim.
0: Das ist blim und das ist Gott sei Dank geblieben. Landwirtschaft ja, ist ein gutes Thema. Du hast dir den nächsten Titel ausgesucht, eh von den Hafendorfern kommend ein mittlerweile gut bekannter Klassiker, die Mülle ist Spüli. Dürfen wir trotzdem jetzt einen Schluck Milch trinken?
1: So ist er. Die Milch gehört trunken. Bei den Preisen, gell, da ist recht günstig jetzt sogar.
0: Genießt man doppelt und dreifach. Hier kommt die Musik von den Hafendorfern.

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0: Liebe Hörer und Hörerinnen von Radio VM1, ich hoffe, Sie haben einen Spaß damit, mit dieser Premierenausgabe von Wo Musik daheim ist. Harry, ich muss jetzt kurz mit dem Frühstück stoppen, ansonsten geht heute gar nichts mehr. Wir machen gerne weiter in unserer Unterhaltung. Ihr habt dann begonnen, gemeinsam zu musizieren, die Hafendorfer. Und ich glaube, man hat vor wenigen Monaten ein Jubiläum gefeiert. Und das Schönste, was es geben kann, man ist nach wie vor unverändert und man ist noch immer so gut befreundet miteinander.
1: Ja, das ist was Besonderes. Wir sind natürlich da in der Schule schon so zusammengewachsen, als wenn wir Geschwister gewesen waren. Und das ist im Internat einfach leichter, bist Big Step ernannt. Und das hat aber dann auch dazu geführt, dass wir uns eigentlich gegenseitig so richtig alles sagen können. Auch. Weil in einer guten Beziehung muss einmal anständig die Meinung gesagt werden. Und da darf aber der andere das nicht so nehmen, dass er einer beleidigt ist oder dass das beleidigend ist. Und wir schmeißen uns da alles an die Köpfe. Die Leute glauben immer, das muss alles harmonisch gehen. Überhaupt nicht. Das ist in keiner Beziehung gut, wenn es immer harmonisch ist. Aber wir haben 30 Jahre lang in freundschaftlicher Zusammenarbeit, und auf das sind wir stolz, immer mit den gleichen vier Hafendorfer eine klasse Musik gemacht, und wir sind immer noch gute Spätzl, und wenn es um was geht, das sind meine Kumpel.
0: Das sind deine Kumpels, und auch abseits der Bühne seid ihr die besten Freunde, ab und an sogar an der
1: Schank, Schanksteher sind wir.
0: Ja, lass uns dieses Lied gemeinsam genießen. Einen schönen guten Morgen hier auf Radio VM1.
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0: So schnell vergeht diese erste Stunde, vor allem weil sie auch so interessant ist. Wir sprechen heute über das Leben vom Harald Harry Willingshofer. Harry, wir gehen gleich in die zweite Stunde rein. Wir haben ganz viele tolle Sachen vorbereitet. Du wirst uns zum Beispiel einiges erzählen, was keiner von dir weiß und vieles mehr. Ich glaube, dranbleiben zahlt sich jetzt dann doppelt und dreifach aus.
1: Unbedingt, wir haben noch viele Geheimnisse, die wir lüften. Deswegen bleibt's dran.
0: Erstens, danke für das gute Frühstück. Danke, Harry, für die gute Musik, die du reingebracht hast in die erste Stunde. Und gleich sind wir wieder zurück hier in dieser einzigartigen, musikalisch angehauchten Gemeinde hier aus Gassen.
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3: Mit Helene Feichtenhofer. Schönen guten Morgen. Kommenden Dienstag startet mit Deutsch für viele Schülerinnen und Schüler die Zentralmatura. Viele gehen da jetzt am Wochenende noch einmal den Stoff durch, da nur mehr aufs Wiederholen konzentrieren, ist der Tipp von Angela Schmidt von Lernquadrat. Wichtig ist auch, sich jetzt kurz vor der Matura keinen Stress mehr zu machen.
4: Stress ist ja dann auch hinderlich. Man kann weniger aufnehmen, aber dann auch weniger abrufen. Das heißt, Entspannungsmethoden dazwischen sind auch ganz wichtig. Schlaf ist auch etwas ganz Wichtiges. Unsere Schülerinnen und Schüler können wirklich nur gute Leistungen bringen, wenn sie gut ausgeschlafen sind.
3: Helfen kann auch beruhigende Musik, vor allem aber auch Bewegung und das am besten draußen an der frischen Luft. In einem Monat stimmt die UNO-Generalversammlung darüber ab, ob Österreich in den kommenden 2 Jahren im Weltsicherheitsrat sitzen wird. Um den Platz im Weltsicherheitsrat haben sich neben Österreich auch Deutschland und Portugal beworben. Beobachter erwarten ein enges Rennen. Beim schweren Waldbrand in der Toskana hat sich die Lage deutlich entspannt. Ein Großteil der 3500 Menschen, die zwischenzeitlich aus ihren Häusern raus mussten, dürfen jetzt wieder zurück nach Hause. Das Feuer in der Toskana hat rund 710 Hektar Wald zerstört. Die Formel 1 ist zurück aus ihrer Zwangspause nach der Absage der Rennen in Bahrain und Saudi-Arabien. Im Qualifying für das Sprintrennen in Miami war Lando Norris im McLaren der schnellste, vor WM-Leader Andrea Kimi Antonelli Mercedes und Oscar Piastri im zweiten McLaren.
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0: Ich darf Sie nochmals recht herzlich willkommen heißen in dieser wunderbaren Frühstückssendung auf Radio VM1, wo Musik daheim ist. Die beste Musi, die besten Ehrengäste im Gespräch. Der Harry von den Hafendorfern ist noch immer bei mir. Harry, ja, frühgestückt hätten wir genug, auf steirisch gesagt, aber von der Musi haben wir noch nicht genug, oder?
1: Nein, wir haben noch viel Musik für euch, also das hört sich auch.
0: Und über die größten Erfolge seitens der Hafendorfer, da unterhalten wir uns beide gleich darüber.

0: kommt nix. Aus Gasen kommt heute diese ganz neue Sendung, wo Musik daheim ist. Lieber Harry, die Hafendorfer haben angesprochen. Ihr habt so viele gemeinsame Erfolge gefeiert. An was denkst du da jetzt ganz speziell?
1: Naja, denken da mir einfach an das Ganze, wie es uns gelungen ist, die 30 Jahre so krass miteinander zu machen. Und vor allem, der schönste Erfolg ist das, dass wir ein Publikum haben, das uns treu ist und das

0: Das ist schon was Besonderes, das ist gar nicht mehr so Selbstverständlichkeit und da merkt man erst, wie viel Leute eigentlich da im Radio zulassen und auf das sind wir auch stolz, dass wir da ein Teil der Geschichte auch sein dürfen und dass man weiterhin noch so viel Leute und so lange die Leute noch mit unserer Musik ein bisschen unterhalten können, das wünschen wir uns natürlich schon sehr.
1: Auch in dieser zweiten Stunde, Harry, darfst du deine absolute Lieblingsmusik präsentieren. Und da starten wir jetzt aber richtig rein mit einem Welthit aus Gassen, oder?
0: Ja, dieses Lied hat natürlich meine Familiengeschichte geprägt wie kein zweites. Das ist eh klar. Unsere Familie ist mit dem Lied ganz eng verbunden. Steirermen sind very good.
1: Ich muss das Frühstück verbrennen. 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

0: Ja, lieber Harry, jetzt haben wir es geschafft. Jetzt ist ganz gasenmunter. So gut ist die Stimmung hier im Gasthof Willingshofer. Das ist eben so ein Welthit. Das muss einem erstmal gelingen. Aber trotzdem auch den Hafendorfern ist sehr, sehr viel gelungen, Harry. Zum Beispiel denke ich jetzt an ganz junge Formationen. Vier Freunde, die über 30 Jahre musizieren, eben die Hafendorfer, die unglaublich viele Auftritte haben. Und dann sind sie auch auf einmal Vorbilder für die Jungen. Wie klingt das?
1: Ja, das ist, freut uns natürlich sehr, wenn man im Publikum immer wieder sieht, da sind junge Musikanten, Kinder in der Musikschule, die eigentlich die Texte schon mitsingen, die schon voll dabei sind. Auch unsere Kinder sind auch so, die, was sie auch da auskennen, die dann das schon ganz cool kommentieren, was wir da machen, gell. Die probieren uns ein bisschen trendiger zu kriegen. Aber wir können uns ja nicht so verbirgen, gell, wie das bei Jungen möglich ist. Aber was muss ich sagen, es freut uns natürlich, wenn man das, was man macht, auch irgendwo honoriert wird, indem das ein anderer auch probiert, so was zu, in diese Richtung zu machen. Und da denke ich zum Beispiel an so einen Freund wie die Gorsteigburm. Das sind so junge Kollegen von uns, die haben auch den Schmiss drinnen. Das sind lustige Burschen, auch aus der Landwirtschaftsbranche. Und da habe ich die Ehre, dass ich mit denen auch bei mir im Studio die CDs produziere. Und da freue ich mich natürlich, wenn, ich die, wenn man die wieder was trifft und wenn man mit denen wieder einen Gaudi hat.
0: Das passende Credo zum Aufstehen, meine sehr geschätzten Hörer und Hörer.

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1: Da sind wir wieder in einer ganz besonderen Rubrik angekommen. Wir wollen den heutigen Stargast so richtig kennenlernen. Das ist der Harald Harry Willingshofer. Harry, wir machen es jetzt ganz einfach. Ich beginne mal einen Satz und du darfst diesen hoffentlich dann ganz ehrlich vollenden. Lass uns gleich trotzdem zurückgehen in deine Kindheit. Hätte der Harry nicht die Möglichkeit gehabt, Musiker zu werden, dann wäre er jetzt vermutlich als Beruf
2: Computerprogrammierer.
1: Nicht Bauer, das ist er sowieso.
2: Das bin ich sowieso. Das bin ich nebenbei. Aber ich war immer Computerfreak. Ich habe die Starkhagler überzeugen können, dass sie mir einen Computer kaufen, damit ich für sie die Adressdatenbank machen kann. Und mein Bruder, der ist in Wirklichkeit jetzt Computerfreak geworden, der ist nämlich EDVler. Und ich bin ins Tonstudio gekommen, bin auch mit deinen ins Tor kommen, aber das ist meine heimliche Liebe, ist die Technik und das mache ich auf der Bühne. Ich mache auch die Tontechnik und alles. Es ist mein. Das war mein Beruf.
1: Gut. Nummer zwei, dein persönliches Lieblingsgericht kommt sicherlich aus der Gasen.
2: Ja, das persönliche Lieblingsgericht gibt's in jedem Zeltfest. Das ist ein Brothändl. Ein Grühhändl am besten noch dazu.
1: Da lächelt er und da wären wir jetzt schon ganz hungrig. Wir freuen uns jetzt schon auf das Mittagessen. Harry, einen setzen wir noch drauf. Wenn sich die Havendorfer einen ganz besonders berühmten Duettpartner wünschen könnten oder aussuchen könnten. Also wenn irgendjemand noch da draußen warten würde und sagt, ja, mit den Havendorfern, da würde ich nicht nachsagen, ein Duett zu machen. Eurerseits wäre der Wunschkandidat oder die Wunschkandidatin.
2: Du, das ist schwer. Da könnte ich jetzt wirklich nicht sagen, wir haben das Duett mit den Steinis schon gemacht, aber wir, ja, da müssen wir eine Gaudi machen. Wir müssen so mit den Amigos oder mit wenn auf der Bühne stehen, eine Kategorie oder mehrere Kategorien über uns ist es immer gut, weil das sind auch so urige Typen. Das gefällt uns, wir machen ja die Amigo-Show und die hat mir schon aufgedeckt, wie das wäre, wenn jetzt gleich wirklich statt unserer Show mal die echten Amigos einer Kammerten bei der Tür.
1: Sehr schön. Und zum absoluten Finale in dieser Runde, in dieser Rubrik, auf das könnte ich in meinem Leben nie verzichten?
2: Auf die Familie. Auf das, dass wir daheim uns gut verstehen und dass wir eine Einheit sein, ein klasses Haus haben, in dem wir alle eine lebenswerte Umgebung haben. Die Familie ist das Wichtigste.

Und genauso passend singen sie die Hafendorfer, was wäre ohne die? Und der Harry hat's ja gesagt, ohne Familie wäre das alles nichts wert. Es geht gleich spannend weiter hier in unserem Frühstücksmagazin. Wir starten jetzt schon in den Vormittag. Und lieber Harry, das Schöne dabei, jetzt gleich gesellt sich wer ganz Wichtiges zu uns in die Mitte, in unsere Gesprächsrunde. Denn dieser Dame und anderem haben wir es heute zu verdanken, dass wir so gut gefrühstückt haben. Jetzt schaut sie schon vorbei, eben die Babsi vom Gasthof Willingshofer. Es geht spannend weiter hier bei uns auf Radio VM1.

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0: Solch ein Frühstück, das kann man sich nur erträumen. Und Gott sei Dank sitzt die Babs jetzt da inmitten von uns beiden, vom Harry und vom Daniel Düsenblitzenmüller. Ich danke dir, Barbara, für deinen Einsatz hier im Gasthof Willingshofer. Da kehrt ein jeder gern ein und geht dann wieder ganz, ganz glücklich nach Hause. Du, was ist denn so aktuell kulinarisch gesehen am angesagtesten?
1: Ja, hallo, mal von meiner Seite. Schön, dass ihr heute bei uns seid. Das freut uns sehr. Kulinarisch angesagt ist bei uns momentan alles, was aus der Region stammt. Wir wollen regional kochen, ehrlich und echt kochen. Das ist uns wichtig. Deswegen haben wir auch sehr viele Gäste aus der Region und auch viele Gasner bei uns zu Gast. Unser Team stammt vorwiegend aus Gasen und aus den umliegenden Dörfern. Und so schauen wir einfach, dass es für jeden passt, für jede Feierlichkeit, für jeden Anlass. Und natürlich auch einmal, wenn es ein bisschen turbulenter wird, so wie beim Musikertag.
0: Ja, turbulent, aber ganz, ganz toll. Und es stimmt auch, liebe Babsi, dass vor allem der Harry lächelt schon die Hafendorfer und aber auch die Stornis gern bei euch vorbeischauen, weil sie einen guten Hunger mitbringen.
1: Das freut uns natürlich auch sehr. Mittlerweile sind da schon Freundschaften entstanden. Die Hafendorfer sind sowieso in unserem Alter, deswegen auch gute Freunde von uns. Und die Stornkörkler kehren einfach zu Gasen dazu. Das sind echte Gasner, kehren jeden Sonntag in ein Gasthaus ein. Man trifft sie. Seit sie in Pension sind, natürlich ein bisschen öfter an. Und das freut uns einfach. Und wir in Gasen ist es einfach so, wir halten zusammen. Wir sind ein kleines, feines Ortschafterl in der Region Almenland.
0: Ich danke dir für diese wunderbaren Worte. Jetzt gibt's natürlich auch wieder ganz, ganz tolle Musik. Danach plaudern wir wieder mit dem Harry weiter. Babsi, tausend Dank und alles Liebe.
1: Dankeschön.

0: Die Babsi ist wieder am Arbeiten, wir dürfen weiter tratschen und ich hoffe, Sie haben zu Hause dabei die beste Unterhaltung. Das ist die erste Ausgabe von Wo Musik daheim ist auf Radio VM1. Und Harry, wo man daheim ist, ist es auch vermutlich immer am schönsten. Und da bei dir in Gasen, da ist es auch musikalisch immer ganz, ganz spannend. Du hast ja auch da viele Aufgaben.
1: Naja, ich bin ja im Steinehaus der Musik dabei. Da bin ich vor allem als Musiklehrer im Steinineum tätig. Wir haben eine Musikschule nur für Erwachsene. Da tun wir Harmonika, Kontrabass, Gitarre, Hackbrett unterrichten. Ich bin einer von den Harmonika-Lehrer. 7 Lehrer sind wir. Wir haben über 200 Schüler, die regelmäßig herkommen und haben natürlich auch im Haus da die Möglichkeit, dass wir Seminare machen. Und da gibt's 14 Mal im Jahr Harmonika- und Instrumentenseminarwochen, wo die Gasthäuser, auch da das Gasthaus Willingshofer, voll angefüllt sind mit Musikanten aus ganz Europa. Die bleiben Wochen auf Urlaub und im Umkreis von 50 Meter haben wir im Dreisack Klassik Gasthäuser und in der Zentrale steht dann das Steinehaus und dort haben sie dann täglich den Unterricht und das kann man Urlaub in Gasen verbinden mit Musikunterricht und ich bin da auch einer für die Lehrer und vielleicht sehen wir uns ja mal irgendwann beim Musikunterricht in Gasen, das freut mich.
0: Und warum es da kein Alterslimit gibt, auch das klären wir gleich. Harry, wir dürfen wieder deine Lieblingsmusik spielen, was machen wir denn?
1: Ich hätte gesagt, wir machen jetzt was für die Bandelkramer, eine bekannte Steini-Nummer. Und die ist aber eigentlich von Florian Michelbauer und von seinen Bandelkramer aus Oberösterreich. Und die haben die Nummer geschrieben und die Steinkagler haben es dann bekannt gemacht. Und ihr kennt das Lied alle, aber diese Version kennt ihr nicht. Das sind die Verwandten kommen in der Originalversion von die Bandelkramer.
0: Da freuen wir uns alle drauf.

0: Ein altes Sprichwort sagt, ist es um Ostern schön und warm, kommt die Verwandtschaft und frisst dich arm. Ist es aber um Pfingsten schön und heiter, kommen's wieder und fressen weiter. Darum halte dir zu jeder Zeit eine Büchse Hundefutter griffbereit, denn im Falle eines Falles frisst die Verwandtschaft wirklich alles.
1: Sie starten heute hoffentlich gut mit uns in diesen Tag. Auf Radio VM1 darf ich Ihnen, meine Damen und Herren, Ihr Daniel Düsenflitz-Müller, die erste Ausgabe präsentieren von der Sendung Wo Musik daheim ist. Ich besuche heute den Harry Willingshofer in seiner Heimat in Gasen. Harry, ich hab's zuvor schon gesagt, hier in diesem Sturnineum, da kann man das Musizieren erlernen, das hochprofessionell, und es gibt kein Alterslimit. Warum nicht?
2: Ja, weil wir das nur für Erwachsene machen. Wir haben da keine Kinder im Unterricht, wir machen das nur für Erwachsene und das funktioniert bis 90 Jahre auf, haben wir schon alles ausprobiert. Auf einfachste Art und Weise, aber so, dass es Sinn macht und so, dass es auch funktioniert.
1: Und so, dass es auch funktioniert, Harry, sprechen wir natürlich auch in einem Musikerleben immer über Höhen und Tiefen, und das Schöne dabei, hier im Sturnineum sieht man auch die Geschichte der Stornis und man sieht da halt die Seiten, die sonst fast keiner sieht.
2: Genau, man sieht viel Licht. Man sieht auch viel Schatten, und das ist natürlich in jedem Leben so. Es ist wurscht, was du heute machst im Beruf, Licht und Schatten. Und im Storni-Haus da bei uns in Gasen haben wir natürlich die große Erlebnisausstellung mit der großen Mediashow und mit allem drum und dran, was man da im Storni-Haus alles anschauen kann. Und da siehst du die Höhen und die Tiefen. Und deswegen habe ich auch das nächste Lied geschrieben. Damals, die Starkhagel haben sie auf der Bühne gespielt immer und auf CD. Es ist nicht alles Gold, was glänzt. Weil manche glauben, du stehst nur im Rampenlicht und das ist alles eitel Wonne. Aber dass das auch sehr viele Entbehrungen bringt, das könnt ihr euch anschauen im Storni-Haus. Aber das Wichtigste ist, es geht gut aus. Und im Endeffekt haben wir eine wunderschöne Zeit auch als Musikant.
1: Schöne Worte vom Harry, und hier kommt ein ganz besonders schöner Titel seitens der Stornis.

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1: Sie haben es vielleicht erkannt, wir gehen in die nächste und zugleich in die finale Runde seitens unserer ganz speziellen Rubrik. Wenn es da heißt, ja, was keiner über den heutigen Stargast weiß. Harry, ich kenne dich sehr gut. Jetzt müsst ihr daheim bei deiner Familie anklopfen. Was weiß keiner über dich? Erzähl uns ein bisschen was.
2: Na, dass ich Computerfreak bin, das habe ich schon erzählt, gell? Dann, dass ich gern Film und Foto mache und da die Videoclips produziere, das ist auch so ein Hobby von mir. Das mache ich wirklich gern. Drohne fliegen und solche Sachen. Ich bin ganz gern mit dem Auto unterwegs. Du ganz gern und viel Auto fahren. Das ist auch also eine entspannende Sache.
1: Auch bei diesen Spritpreisen?
2: Ja, das ist, wenn ich elektrisch fahre, dann geht das, gell? Aber eins muss ich sagen, und das wissen auch wenige, du weißt es vielleicht, ich bin Fußballfan. Und wenn es mich ins Stadion treibt, dann bei unserer Nationalmannschaft, und da wird heuer für mich ein mega spannendes Jahr auf mich zukommen mit der WM. Und da gehe ich ins Fußballstadion, und in dem Fall kann ich nicht auf Amerika, wie wir Fernsehen schauen, weil ich bin Fan von der Nationalmannschaft, ein richtiger.
1: Du wirst es nicht glauben, ich und der Marc Bircher, wir fliegen tatsächlich rüber zum Spiel Argentinien gegen Österreich, aber...
2: Da rufe ich euch auf Down und dann schreie ich mit drüben, gell?
1: Wir schreien alle gemeinsam, und jetzt lauschen wir dieser ganz wunderbaren Musik. Der Harry hat sich gedacht, ja, diese wundervolle Blasmusik, die darf auch auf Radio VM1 nicht fehlen. Hier sind die Egerländer mit deinem Lieblingsmarsch.
2: Wir sind Kinder von der Eger.
1: Ganz was Schönes. Sehr gut.

0: Eine wunderbare Musik und ein ganz besonders toller Radiosender, wo eben diese Musik noch erklingt. Meine Damen und Herren, liebe Hörer und Hörerinnen, lieber Harry, da sitzen wir nach wie vor. Wir starten schon sehr gut in den Vormittag. Apropos gut reinstarten, es gibt heuer noch in diesem Jahr in Gassen ein echtes musikalisches Highlight. Und ich glaube, da dürfen wir jetzt alle Zuhörer dazu einladen.
1: Ja, das ist der 15. August. Der 15. August ist immer Gasner Feiertag. Alle zwei Jahre, sowieso riesengroß, weil da gibt's den Gasner Musikertag. Und da haben wir mittlerweile, ich bin ja da fürs Musikprogramm zuständig. Ich habe, glaube ich, über 20 Musikgruppen, die da aufspielen. Alles ohne Verstärker. Im ganzen Ortsbereich haben wir 7 Musikplatzler, wo die alle spielen. Man sieht das genau vom Plan, wo wer spielt, zu welcher Tageszeit, damit man keinen verpasst, wenn man daherkommt. Und zwischendrin gibt's die feinste Kulinarik, ganz was Gutes zu essen und viel Brauchtum. Und was zum Trinken haben wir natürlich auch da. Aber das ist ja sowieso klar in Gassen. Und wer da was erleben will, mal richtig was Steirisches, ein richtig klasse steirisches, uriges Fest, der Gasner Musikiertag am 15. August 2026.
0: Und alle zwei Jahre kann man eins sagen, es kommen immer mehr Leute nach Gassen. Hier passt ja auch jetzt der perfekte musikalische nächste Titel da rein, namens die Hafendorfer singen.
1: Steirisch gesungen, steirisch gespielt. So passt zum Musikhörtag.
0: Herz, was willst du mehr? Ihnen dabei die beste Unterhaltung und dann geht's schön langsam rein in unser heutiges großes Finale.

0: Also eins bekommen Sie auf jeden Fall mit. Musik ist da daheim, da sind auch gute Leute daheim und vor allem Harry, bei euch da in Gasen, da hält man auch zusammen. Das Vereinsleben, das funktioniert hier perfekt. Ich denke jetzt nicht nur an den Musikiertag, sondern es gibt ja auch weitere Highlights jedes Jahr. Die Weihnachtszeit wird da ganz besonders schön gestaltet und auch in den Gasthäusern ist immer was los.
1: Ja, wir sind so stolz, dass wir noch drei Gasthäuser haben, die da wirklich groß aufkochen, die da wirklich super, wie sagt man da, traditionell das Ganze machen, wie man sich ein Gasthaus vorstellt. Und das ist wirklich schon was Besonderes. Und in Gasen ist einfach nur das Dorfleben, das Musidorf der Steiermark, das ist da bei uns noch vorhanden und auf das sind wir sehr stolz.
0: Die Papsi vom Gasthof Willingshofer, die hat uns eigentlich jetzt schon fast richtig gehend eingeladen auf das kommende Mittagessen. Deswegen, Harry, müssen wir schleunigst weitermachen in unserer Sendung. Es gibt wieder gute Musik für Sie zu Hause, geschätzte Hörer und Hörerinnen. Und dann leider, Harry, gehen wir in die letzte Gesprächsrunde. Danke dir jetzt schon mal.
1: Ja, gerne. Und wir gehen auf das Steakessen vom Almochsen, das geht immer gut.
0: Das wird heute ein unglaublicher Tag.

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0: Ab sofort gibt es für Sie jeden Samstag von 8 bis 10 dieses Frühstücksmagazin mit unseren Stargästen aus der Volks- und Schlagermusik und natürlich auch vielleicht mit den ein oder anderen Überraschungsgästen. Der erste Gast, der hat das bis dato perfekt gemacht. Harry, ich danke dir für deine Zeit, dass wir zweimal gemeinsam frühstücken bei dir daheim. Das hätte ich mir schon lange gewünscht. Und du darfst jetzt natürlich auch Dankeschön sagen. Die Hafendorfer, die spielen mit dir seit über 30 Jahren. Die Familie spielt auch mit. Ich glaube, das ist jetzt der passende Zeitpunkt.
1: Ja, da sagen wir einfach ein generelles Dankeschön an alle, die da beigetragen haben dazu. Sei es Familie, sei es Freunde, sei es die Kollegen und sei es das Publikum, weil das ist das Wichtigste für uns Musikanten. Und mit dem nächsten Lied sage ich einfach, pfiat euch, wir sehen uns irgendwann, irgendwo wieder. Das freut uns sehr. Und das Lied, das kommt aus der Heimat. Die Steinkogler haben den Marsch aufgenommen mit meinem ersten Musiklehrer und mit dem Anfang meiner ersten Musiklehrer, der hat ein Orchester, der Wiener Manfred, und der ist leider viel zu früh verstorben. Und das Liedl haben sie aufgenommen, echt mit Blasmusik. Und das ist ein Marsch fürs Heimatland, weil was waren wir alle ohne Heimat? Und das heißt, mein Steirerland, und mit dem grüßen wir euch von der Steiermark hinaus in die weite Welt.

0: Auch wenn ich schon in der Stunde 1 gesagt habe, die zweite Stunde ist ebenso schnell vergangen. Ein Dankeschön an dich, lieber Harry. Heute haben wir richtig gut gefrühstückt. Jetzt kann kommen, was will. Dankeschön an das Gasthof Willingshofer. Die haben sich so richtig gehend bemüht. Schauen Sie vorbei, kommen Sie nach Gasen und erleben Sie da diese ganz besondere Welt der volkstümlichen Musik. Wir hören uns einander wieder nächsten Samstag von 8 bis 10 in der zweiten Ausgabe, wenn es da wieder heißt, wo Musik daheim ist. Ihr Daniel Düsenflitz-Müller sagt Dankeschön und ich verbleibe bis dahin mit den liebsten Grüßen. Bleiben Sie gesund und bleiben Sie vor allem Radio VM1 treu. Alles Liebe und Gute und bis zum nächsten Samstag.
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1: Mit Helene Feichtenhofer. US-Präsident Donald Trump will ab kommender Woche die Zölle auf Autos und Lastwagen aus der EU anheben, von 15% auf 25%, weil sich die EU nicht an das ausgemachte Handelsabkommen halte. Alexander Fekonja, was bedeutet das für den europäischen Automarkt?
2: Europas Autobauer stecken ohnehin in der Krise und die USA sind für Europa nach wie vor eine der wichtigsten Auslandsmärkte, vor allem für Porsche, BMW oder auch Mercedes. Schon letztes Jahr sind die Autoexporte aus Europa in die USA wegen der Zollpolitik Trumps massiv eingebrochen. Dazu kommt, dass immer mehr europäische Autobauer eigene Werke in den USA aufbauen, um den Zöllen zu entgehen, also damit auch Arbeitsplätze in Europa aufgeben.
1: Die EU spricht bereits von Gegenzöllen, sollte Trump seine Drohung wahrmachen. In Österreich machen sich immer mehr Menschen mit einem Ein-Personen-Unternehmen selbstständig. Über 376.000 solcher EPUs waren es Ende letzten Jahres. Das sind um fast 4% mehr als noch vor einem Jahr. Vor allem in den Sparten Gewerbe und Handel und Beratung gibt's viele dieser Ein-Personen-Unternehmen. In Kärnten hat gestern eine Frau per Hubschrauber und Taubergung zurück ins Tal gebracht werden müssen. Sie war vom Parkplatz Plöckenpass aus auf den kleinen Pal gestartet, zusammen mit einer Begleiterin. Wegen eines größeren Schneefelds sind die beiden Frauen dann vom Weg abgekommen und die 32-Jährige ist in Panik geraten und hat einen Notruf abgesetzt. Der Hubschrauber hat sie dann ins Tal gebracht. Die Begleiterin hat den Abstieg alleine geschafft. Buckelwald Timmy, der wochenlang in Deutschland gestrandet war, ist frei. Um 9 Uhr ist er selbstständig aus dem Transportschiff, das ihn in die Nordsee gebracht hat, rausgeschwommen. Auf Drohnenbildern ist zu sehen, wie er an der Meeresoberfläche schwimmt und Fontänen ausstößt. Die Helfer sind überglücklich.
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0: kommen wir nun zum Wetter für Wien.
1: Heute Nachmittag bleibt es beim ungetrübten Sonnenschein. Es ist warm mit Temperaturen bis zu 25 Grad. Der Wind weht nur schwach bis mäßig aus Nordost. Aktuell messen wir in Wien 18 Grad. Das war unser Blick auf das Wetter.
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1: Es ist kurz nach 10 Uhr und momentan kommen Sie ohne längere Verzögerungen oder Staus voran. Gute Fahrt und passen Sie auf sich auf.

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1: Meine Liebste hätte gerne ein Hochbett und jetzt habe ich mir das aufgestellt. Wie startet ihr eigentlich?
2: Ich würde einfach sagen, man soll es mit einer guten Blumenerde füllen. Das muss jetzt nicht unbedingt eine Gemüseerde sein. Da ist wieder wichtig ein hoher Tonanteil. Dann macht die Musik, also nicht nur in der Musik, sondern auch in der Erde. Ich sage, auf meinem privaten Hochbett habe ich nur eine sehr gute Blumenerde drinnen. Da auch wieder beachten, dass man oben einen schönen Gießrand hat im Hochbett. Dann ist jetzt natürlich die Zeit für Radieschen zum Aussehen, für Gräste zum Aussehen. Salat kann man schon pflanzen, da kann man schon Lauch kann man schon pflanzen, da kann man schon Spinat kann man sehen. Schnittlauch kann man natürlich pflanzen, aber ich würde alles noch mit Vlies abdecken. Und zwar, wenn es kälter ist, so wie jetzt, ich habe das Vlies doppelt drauf liegen und dann, wenn es ein bisschen warmer wird, tue ich eine Schicht weg, gut eingießen. Salat, Sellerie und Zwiebel nicht zu tief pflanzen, sondern da soll nur ein Drittel von diesem Plan Erdballerle, was dran ist, in die Erde und zwei Drittel draußen sein. Das verhindert Fäulnis, das ist ein alter Gärtner-Tipp. Und das Ganze dann gut eingießen und mit Vlies abdecken, dann kann man es einmal sicher, wenn es gut eingegossen ist, schon mal eine Woche zulassen, bevor man es wieder aufmacht zum Gießen wieder und nachschauen. Und beim Aussehen von Radieschen oder von Karotten und so weiter und Spinat würde ich Saatbänder empfehlen.
1: Wie lange dauert es, bis die Radieschen dann zum Genießen sind?
2: Das geht relativ schnell, wenn die Temperaturen passen, hast du also in der warmen Zeit Radieschen sicher in 4 bis 6 Wochen.
1: Danke Josef, ich freue mich auf den nächsten Tipp.
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2: Mit Helene Feichtenhofer. Es ist das Wunder, dass sich so viele Menschen gewünscht haben. Der in Deutschland wochenlang gestrandete Buckelwal Timmy ist in Freiheit. Ein Transportschiff hat das Tier ja in die Nordsee gebracht und da ist er um 9 Uhr plötzlich selbst aus dem Schiff in die Freiheit geschwommen. Freut sich unter anderem die hawaiianische Tierärztin Jenna Wallace, die in Deutschland bei der Rettungsaktion geholfen hatte.
3: He's out! He's out! He's out and he's breathing and out! Go Timmy!
2: Der Wal atmet, schwimmt selbstständig und alle hoffen, dass das Tier nun in Richtung Atlantik schwimmt, wo es hingehört. Am Wal ist auch ein Peilsender am Rücken seiner Flosse montiert worden, um das Tier orten zu können. Das trockenste Frühjahr seit Messbeginn sorgt auch für politischen Druck. SPÖ-Umweltsprecherin Julia Herr fordert von Klimaminister Norbert Totschnig rasch zu handeln, um die Wasserversorgung abzusichern. Konkret verlangt sie unter anderem ein zentrales Register, das erfasst, wer in welchen Regionen wie viel Wasser verbraucht und ein klares Bekenntnis gegen die Privatisierung von Wasser. Die Regierung hat die Spritpreisbremse zwar verlängert, aber sie gekürzt. Der Verkehrsclub Österreich fordert daher, dass es Schritte brauche, um generell den Spritverbrauch in Österreich zu reduzieren und will einmal mehr ein temporär niedrigeres Tempolimit. Im italienischen Badeort Jesolo gilt ab sofort ein Rauchverbot am Strand während der gesamten Badesaison. Rauchen ist da nur mehr in bestimmten Bereichen erlaubt, die von den Strandbetreibern eingerichtet worden sind und in denen es Sammel- und Recycling-Systeme für Zigarettenstummel gibt.
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0: kommen wir nun zum Wetter für Wien.
1: Heute Nachmittag bleibt es beim ungetrübten Sonnenschein. Es ist warm mit Temperaturen von bis zu 25 Grad. Der Wind weht nur schwach bis mäßig aus Nordost. Aktuell messen wir in Wien 20 Grad. Das war unser Blick auf das Wetter.
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1: Es ist kurz nach 11 Uhr und auf den Straßen herrscht aktuell freie Fahrt ohne wesentliche Zeitverluste. Gute Fahrt und passen Sie auf sich auf.

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1: Mit Helene Feichtenhofer. Ab dem kommenden Schuljahr startet das Kopftuchverbot an den Schulen. Die Verunsicherung bei den Lehrern und Direktoren darüber ist aktuell aber sehr groß, berichten heute Lehrervertreter. Alexander Fekonia hat die Details.
2: Aus dem Bildungsministerium ist ein Schreiben raus an die Lehrkräfte, dass sie Verstöße gegen das Verbot sofort melden müssen, sonst wäre das eine Dienstpflichtverletzung. Viele Lehrerinnen und Lehrer machen sich nun Sorgen, wie das im Herbst wird, wenn sie das Kopftuchverbot durchsetzen müssen, ob da dann auch die Behörden hinter ihnen stehen werden oder ob sie alleine gelassen werden, sagen uns Lehrervertreter. Auch die dazugehörige Bürokratie sei Thema.
1: Das Kopftuchverbot ab dem kommenden Schuljahr gilt für Mädchen unter 14. Bei Verstößen sind Geldstrafen zwischen 150 bis 800 Euro möglich. In einem Monat stimmt die UNO-Generalversammlung darüber ab, ob Österreich in den kommenden 2 Jahren im Weltsicherheitsrat sitzen wird. Um den Platz im Weltsicherheitsrat haben sich neben Österreich auch Deutschland und Portugal beworben. Beobachter erwarten ein enges Rennen. Bei Rauris im Pinzgau haben in der Nacht 2 Skitourengeher mit dem Hubschrauber gerettet werden müssen. Die beiden Männer wollten eigentlich in einem Biwak übernachten, mussten dann aber vor der Unterkunft am Berg ausweichen und die Strecke ändern. Letzten Endes sind sie erschöpft und unterkühlt in sehr steilem Gelände stecken geblieben. Der Vollmond hat bei ihrer Rettung geholfen, dadurch war die Sicht sehr gut und der Rettungshubschrauber hat die Sportler per Seilbergung vom Berg holen können. Es ist das Wunder, dass sich so viele Menschen gewünscht haben. Der in Deutschland wochenlang gestrandete Buckelwal Timi ist in Freiheit. Ein Transportschiff hat das Tier ja in die Nordsee gebracht und da ist er plötzlich um 9 Uhr selbstständig aus dem Schiff in die Freiheit geschwommen. Der Wal atmet, schwimmt selbstständig und alle hoffen, dass das Tier nun in Richtung Atlantik schwimmt, wo es hingehört. Am Wal ist auch ein Peilsender am Rücken seiner Flosse montiert worden, um das Tier orten zu können.
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0: wir nun zum Wetter für Wien.
1: Heute Nachmittag bleibt es beim ungetrübten Sonnenschein. Es ist warm mit Temperaturen bis zu 25 Grad. Der Wind weht nur schwach bis mäßig aus Nordost. Aktuell messen wir in Wien 21 Grad. Das waren die neuesten Wetterinformationen.
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1: Es ist kurz nach 12 Uhr und zurzeit gibt es keine längeren Verkehrsverzögerungen. Kommen Sie gut und sicher an Ihr Ziel.

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1: Mit Helene Feichtenhofer. Die USA wollen 5000 Soldaten aus Deutschland abziehen. Hintergrund dürfte eine Äußerung des deutschen Kanzlers Merz sein, der vor kurzem gemeint hat, die USA hätten keine Strategie im Irakkrieg. Für US-Präsident Trump stellt sich nun aber die Frage, wohin mit den Soldaten? Sie in die USA zurückholen? Nicht so einfach, denn der Kongress hat erst letztes Jahr beschlossen, dass 75.000 US-Soldaten in Europa sein müssen. Also wird es wohl auf eine Truppenverlegung rauslaufen, mit der Trump dann Russland verärgern könnte, sagt Politikwissenschaftler Carlo Massala im Weltinterview.
2: Was durchaus möglich wäre, wäre, dass Truppen, die in Deutschland stationiert sind, dann nach zum Beispiel Polen, Rumänien oder Bulgarien oder ins Baltikum gehen würden. Das ist durchaus realistisch und vorstellbar.
1: Aktuell sind rund 86.000 US-Soldaten in Europa stationiert. Trump will aber nicht nur Soldaten aus Deutschland abziehen, sondern auch aus Spanien oder Italien. Das hat er schon angedroht. In Österreich machen sich immer mehr Menschen mit einem Ein-Personen-Unternehmen selbstständig. Über 376.000 solcher EPUs waren es Ende letzten Jahres. Das sind um fast 4% mehr als noch vor einem Jahr. Vor allem in den Sparten Gewerbe und Handel und Beratung gibt's viele dieser Ein-Personen-Unternehmen. In Nussdorf-Debern, die mit Zeglien, sucht die Polizei nach dem Fahrer oder der Fahrerin eines schwarzen Autos. Er oder sie hat gestern ein 11-jähriges Mädchen angefahren und verletzt, ist aber nicht stehen geblieben, sondern davongefahren. Die 11-Jährige war mit einer Freundin am Bankett der Trautalstraße zu Fuß unterwegs. Auf Höhe eines Parkplatzes wurde das Kind vom Auto an der Schulter gestreift. Die Regierung hat die Spritpreisbremse zwar verlängert, aber sie gekürzt. Der Verkehrsclub Österreich fordert daher, dass es Schritte brauche, um generell den Spritverbrauch in Österreich zu reduzieren und will einmal mehr ein temporär niedrigeres Tempolimit.
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0: wir nun zum Wetter für Wien.
1: Heute Nachmittag bleibt es beim ungetrübten Sonnenschein. Es ist warm mit Temperaturen von bis zu 25 Grad. Der Wind weht nur schwach bis mäßig aus Nordost. Aktuell messen wir in Wien 22 Grad. Das war unser Wetterüberblick.
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1: Es ist kurz nach 13 Uhr und zurzeit gibt es keine längeren Verkehrsverzögerungen. Wir wünschen eine gute Fahrt.

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2: Mit Helene Feichtenhofer. Mit dem Rad zur Arbeit fahren, eine der größten Mitmachaktionen läuft wieder. Die Aktion Österreich radelt zur Arbeit. Wer da mitmacht, sich anmeldet und fleißig mit dem Rad zur Arbeit fährt, kann zum einen Preise gewinnen, aber auch sich selbst Gutes tun, sagt Felix Bayer, Bundeskoordinator für Österreich radelt.
3: Der große Vorteil ist natürlich, dass man sich bewegt aktiv und quasi den Gang ins Fitnessstudio spart. Und dadurch fördert man seine Gesundheit und das spart dem Betrieb dann auch wieder Krankentage und dadurch zahlt sich das für die Mitarbeitenden und den Betrieb gleichermaßen aus, mitzumachen.
2: Im letzten Jahr waren über 40.000 Menschen und mehrere hunderte Betriebe mit dabei. Die EU hat Hilfsgelder für Serbien eingefroren. Grund ist eine umstrittene Justizreform, die das Belgrader Parlament Ende Jänner ohne öffentliche Debatte und ohne Rücksprache mit der EU im Eilverfahren beschlossen hat. Die EU-Kommission macht klar, solange Serbien die Reform nicht ändert, fließt kein Geld. Es geht um fast 1,6 Milliarden Euro. Beim schweren Waldbrand in der Toskana hat sich die Lage deutlich entspannt. Ein Großteil der 3.500 Menschen, die zwischenzeitlich aus ihren Häusern raus mussten, dürfen jetzt wieder zurück nach Hause. Das Feuer in der Toskana hat rund 710 Hektar Wald zerstört. Trauer um den ehemaligen Formel-1-Piloten und späteren Paralympics-Gewinner Alessandro Zanardi. Er ist im Alter von 59 Jahren gestorben. Der Italiener hatte 2001 bei einem Rennunfall beide Beine verloren. Danach hat er im Behindertensport mit dem Radsport begonnen und viermal Gold und zweimal Silber bei den Paralympics mit dem Handbike gewonnen.
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0: wir nun zum Wetter für Wien.
1: Heute Nachmittag bleibt es beim ungetrübten Sonnenschein. Es ist warm mit Temperaturen von bis zu 25 Grad. Der Wind weht nur schwach bis mäßig aus Nordost. Aktuell messen wir in Wien 23 Grad. Das war das Wetter.
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1: Es ist kurz nach 14 Uhr und aktuell verzeichnen wir einige Verzögerungen. In Wien kommt es zu einem Stau zwischen Christinengasse und Opernpassage, da ein Fahrstreifen gesperrt ist aufgrund eines Unfalls. Bitte fahren Sie vorsichtig und rechnen Sie mit längeren Fahrzeiten in diesem Bereich. Wir wünschen eine gute Fahrt.

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1: Mit Helene Feichtenhofer. In 2 Wochen steigt in Wien der Song Contest. Die ersten Teilnehmer sind schon in Wien gelandet und lange wird es auch nicht mehr dauern, bis die ersten Fans kommen. 95.000 Tickets sind für das Event bislang verkauft worden, an Fans in 75 Ländern. Und die Nachfrage nach Tickets ist nach wie vor riesig. Weil das auch Betrüger ausnützen, warnt Dieter Zeffern, Landespolizei-Vizepräsident.
2: Wenn hier ein unbekannter Absender, wenn Sie eine Nachricht eines unbekannten Absenders erhalten oder aber einen verdächtigen Link feststellen, dann hier bitte nicht draufklicken und hier diese Nachricht sofort löschen, beziehungsweise Tickets kaufen wirklich nur an den ausgewiesenen offiziellen Ticketstellen.
1: Was die Hotels in Wien rund um den Song Contest betrifft, so sind sie zu 70% ausgelastet, aber nicht ausgebucht. Also auch für Kurzentschlossene gibt's noch Zimmer, die Info des Wien-Tourismus. Wer sich bei Steuerangelegenheiten online schwer tut, kann sich seit Jänner in Finanz Online von einer Vertrauensperson helfen lassen. Das Angebot wird auch gut angenommen. Nach 3 Monaten wurden bereits über 21.000 Fälle erledigt. Das Service richtet sich vor allem an ältere Menschen oder alle, die im digitalen Alltag Unterstützung brauchen und das völlig kostenlos. Mit dem Rad zur Arbeit fahren, eine der größten Mitmachaktionen, läuft wieder die Aktion Österreich radelt zur Arbeit. Sie soll dazu motivieren, das Auto öfter stehen zu lassen und aufs Rad umzusteigen. Fast die Hälfte der Beschäftigten in Österreich hat einen Arbeitsweg, der kürzer als 10 Kilometer ist. Unter großem Jubel ist heute Vormittag der in Deutschland gestrandete Buckelwal von einem Transportschiff geschwommen. Er ist nun in der Nordsee und die Retter hoffen, dass das Tier nicht noch einmal strandet, etwa an der Küste Dänemarks.
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0: kommen wir nun zum Wetter für Wien.
1: Heute Nachmittag bleibt es beim ungetrübten Sonnenschein. Es ist warm mit Temperaturen bis zu 25 Grad. Der Wind weht nur schwach bis mäßig aus Nordost. Aktuell messen wir in Wien 24 Grad. Das waren die aktuellen Wetterinformationen.
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1: Es ist kurz nach 15 Uhr und auf den Straßen herrscht aktuell freie Fahrt ohne wesentliche Zeitverluste. Wir wünschen eine gute Fahrt.

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1: Mit Helene Feichtenhofer. Arbeiter aus einem Tunnel oder einem Bergwerk zu retten ist oft schwierig und riskant, besonders wenn es dunkel ist und auch keine Signale durchkommen. Helfen soll da in Zukunft ein neues Navigationssystem für Rettungskräfte, an dem die TU Graz mit anderen Forschungseinrichtungen arbeitet. Philipp Bergles von der TU erklärt, wie es funktioniert.
2: Für die Personen verwenden wir Beschleunigungssensoren auf den Schuhen oben, haben dort eine Art Schritterkennung, wo wir quasi zurückgelegte Distanzen und Richtungen abschätzen können. Das würde aber über die Zeit sehr, sehr ungenau werden. Und jetzt verwenden wir zusätzlich noch Sensoren, die Bergmänner selbst montieren. Und zu diesen Positionen werden dann Distanzen gemessen.
1: Derzeit ist das System noch im Labor und wird weiter getestet. Ab dem kommenden Schuljahr gilt in Österreich ein Kopftuchverbot für Mädchen unter 14 Jahren und an den Schulen wächst bereits jetzt die Nervosität. Lehrervertreter Paul Kienberger berichtet von Sorgen, ob die Behörden die Lehrkräfte bei der Umsetzung unterstützen werden, denn wer einen Verstoß nicht meldet, riskiert selbst rechtliche Konsequenzen. Der Iran soll den USA vorgeschlagen haben, dass die Straße von Hormuz wieder aufgemacht wird und die USA ihre Blockade beenden. Über das iranische Atomprogramm könnte man später sprechen. US-Präsident Donald Trump hat das aber abgelehnt. Trauer um den ehemaligen Formel-1-Piloten und späteren Paralympics-Gewinner Alessandro Zanardi. Er ist im Alter von 59 Jahren gestorben. Der Italiener hatte 2001 bei einem Rennunfall beide Beine verloren. Danach hat er im Behindertensport mit dem Radsport begonnen und 4-mal Gold und 2-mal Silber bei den Paralympics mit dem Handbike gewonnen.
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0: kommen wir nun zum Wetter für Wien.
1: Heute Nachmittag bleibt es beim ungetrübten Sonnenschein. Es ist warm mit Temperaturen bis zu 25 Grad. Der Wind weht nur schwach bis mäßig aus Nordost. Aktuell messen wir in Wien 23 Grad. Das waren die aktuellen Wetterinformationen.
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1: Es ist kurz nach 16 Uhr und auf den Straßen herrscht aktuell freie Fahrt ohne wesentliche Zeitverluste. Kommen Sie gut und sicher an Ihr Ziel.

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1: Mit Helene Feichtenhofer. Arbeiter aus einem Tunnel oder einem Bergwerk zu retten ist oft schwierig und riskant, besonders wenn es dunkel ist und auch keine Signale durchkommen. Helfen soll da in Zukunft ein neues Navigationssystem für Rettungskräfte, an dem die TU Graz mit anderen Forschungseinrichtungen arbeitet. Philipp Bergles von der TU erklärt, wie es funktioniert.
2: Für die Personen verwenden wir Beschleunigungssensoren auf den Schuhen oben, haben dort eine Art Schritterkennung, wo wir quasi zurückgelegte Distanzen und Richtungen abschätzen können. Das würde aber über die Zeit sehr, sehr ungenau werden. Und jetzt verwenden wir zusätzlich noch Sensoren, die Bergmänner selbst montieren. Und zu diesen Positionen werden dann Distanzen gemessen.
1: Derzeit ist das System noch im Labor und wird weiter getestet. Ab dem kommenden Schuljahr gilt in Österreich ein Kopftuchverbot für Mädchen unter 14 Jahren und an den Schulen wächst bereits jetzt die Nervosität. Lehrervertreter Paul Kienberger berichtet von Sorgen, ob die Behörden die Lehrkräfte bei der Umsetzung unterstützen werden, denn wer einen Verstoß nicht meldet, riskiert selbst rechtliche Konsequenzen. Der Iran soll den USA vorgeschlagen haben, dass die Straße von Hormuz wieder aufgemacht wird und die USA ihre Blockade beenden. Über das iranische Atomprogramm könnte man später sprechen. US-Präsident Donald Trump hat das aber abgelehnt. Trauer um den ehemaligen Formel-1-Piloten und späteren Paralympics-Gewinner Alessandro Zanardi. Er ist im Alter von 59 Jahren gestorben. Der Italiener hatte 2001 bei einem Rennunfall beide Beine verloren. Danach hat er im Behindertensport mit dem Radsport begonnen und 4-mal Gold und 2-mal Silber bei den Paralympics mit dem Handbike gewonnen.
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0: wir nun zum Wetter für Wien.
1: Heute Nachmittag bleibt es beim ungetrübten Sonnenschein. Es ist warm mit Temperaturen bis zu 25 Grad. Der Wind weht nur schwach bis mäßig aus Nordost. Aktuell messen wir in Wien 24 Grad. Morgen erwartet uns ein sonniger Tag mit Temperaturen zwischen 18 und 22 Grad. Im Wienerwald kann es bis zu 16 Grad warm werden. Das war unser Wetterüberblick.
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1: Es ist kurz nach 17 Uhr und zurzeit gibt es keine längeren Verkehrsverzögerungen. Gute Fahrt und passen Sie auf sich auf.

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1: Mit Helene Feichtenhofer. Arbeiter aus einem Tunnel oder einem Bergwerk zu retten ist oft schwierig und riskant, besonders wenn es dunkel ist und auch keine Signale durchkommen. Helfen soll da in Zukunft ein neues Navigationssystem für Rettungskräfte, an dem die TU Graz mit anderen Forschungseinrichtungen arbeitet. Philipp Bergles von der TU erklärt, wie es funktioniert.
2: Für die Personen verwenden wir Beschleunigungssensoren auf den Schuhen oben, haben dort eine Art Schritterkennung, wo wir quasi zurückgelegte Distanzen und Richtungen abschätzen können. Das würde aber über die Zeit sehr, sehr ungenau werden. Und jetzt verwenden wir zusätzlich noch Sensoren, die Bergmänner selbst montieren. Und zu diesen Positionen werden dann Distanzen gemessen.
1: Derzeit ist das System noch im Labor und wird weiter getestet. Ab dem kommenden Schuljahr gilt in Österreich ein Kopftuchverbot für Mädchen unter 14 Jahren und an den Schulen wächst bereits jetzt die Nervosität. Lehrervertreter Paul Kienberger berichtet von Sorgen, ob die Behörden die Lehrkräfte bei der Umsetzung unterstützen werden, denn wer einen Verstoß nicht meldet, riskiert selbst rechtliche Konsequenzen. Der Iran soll den USA vorgeschlagen haben, dass die Straße von Hormuz wieder aufgemacht wird und die USA ihre Blockade beenden. Über das iranische Atomprogramm könnte man später sprechen. US-Präsident Donald Trump hat das aber abgelehnt. Trauer um den ehemaligen Formel-1-Piloten und späteren Paralympics-Gewinner Alessandro Zanardi. Er ist im Alter von 59 Jahren gestorben. Der Italiener hatte 2001 bei einem Rennunfall beide Beine verloren. Danach hat er im Behindertensport mit dem Radsport begonnen und viermal Gold und zweimal Silber bei den Paralympics mit dem Handbike gewonnen.
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0: kommen wir nun zum Wetter für Wien.
1: Heute bleibt es trocken und klar, nur hin und wieder ist es windig. Die Temperaturen sinken auf rund 5 bis 12 Grad, im Wienerwald auf bis zu 5 Grad. Aktuell messen wir in Wien 24 Grad. Morgen wird es sehr warm und sonnig mit Temperaturen zwischen 25 und 28 Grad, in Mariabrunn bis zu 28 Grad. Es weht lebhafter bis starker Südostwind mit Böen bis 60 km/h. Das war das Wetter.
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1: Es ist kurz nach 18 Uhr und im Moment sind uns keine größeren Verkehrsbehinderungen gemeldet. Kommen Sie gut und sicher an Ihr Ziel.

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1: Mit Helene Feichtenhofer. Arbeiter aus einem Tunnel oder einem Bergwerk zu retten ist oft schwierig und riskant, besonders wenn es dunkel ist und auch keine Signale durchkommen. Helfen soll da in Zukunft ein neues Navigationssystem für Rettungskräfte, an dem die TU Graz mit anderen Forschungseinrichtungen arbeitet. Philipp Bergles von der TU erklärt, wie es funktioniert.
2: Für die Personen verwenden wir Beschleunigungssensoren auf den Schuhen oben, haben dort eine Art Schritterkennung, wo wir quasi zurückgelegte Distanzen und Richtungen abschätzen können. Das würde aber über die Zeit sehr, sehr ungenau werden. Und jetzt verwenden wir zusätzlich noch Sensoren, die Bergmänner selbst montieren. Und zu diesen Positionen werden dann Distanzen gemessen.
1: Derzeit ist das System noch im Labor und wird weiter getestet. Ab dem kommenden Schuljahr gilt in Österreich ein Kopftuchverbot für Mädchen unter 14 Jahren und an den Schulen wächst bereits jetzt die Nervosität. Lehrervertreter Paul Kienberger berichtet von Sorgen, ob die Behörden die Lehrkräfte bei der Umsetzung unterstützen werden, denn wer einen Verstoß nicht meldet, riskiert selbst rechtliche Konsequenzen. Der Iran soll den USA vorgeschlagen haben, dass die Straße von Hormuz wieder aufgemacht wird und die USA ihre Blockade beenden. Über das iranische Atomprogramm könnte man später sprechen. US-Präsident Donald Trump hat das aber abgelehnt. Trauer um den ehemaligen Formel-1-Piloten und späteren Paralympics-Gewinner Alessandro Zanardi. Er ist im Alter von 59 Jahren gestorben. Der Italiener hatte 2001 bei einem Rennunfall beide Beine verloren. Danach hat er im Behindertensport mit dem Radsport begonnen und 4-mal Gold und 2-mal Silber bei den Paralympics mit dem Handbike gewonnen.
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0: wir nun zum Wetter für Wien.
1: Heute bleibt es trocken und klar. Nur hin und wieder kann es windig werden. Die Temperaturen sinken auf rund 5 bis 12 Grad, im Wienerwald auf bis zu 5 Grad. Aktuell messen wir in Wien 20 Grad. Morgen wird es sehr warm und sonnig mit wenigen Schleierwolken. Die Temperaturen liegen zwischen 25 und 28 Grad. In Mariabrunn sind bis zu 28 Grad möglich. Das war das Wetter.
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1: Es ist kurz nach 19 Uhr und aktuell gibt es keine längeren Staus oder Verzögerungen. Wir wünschen eine gute Fahrt.

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1: Mit Helene Feichtenhofer. Arbeiter aus einem Tunnel oder einem Bergwerk zu retten ist oft schwierig und riskant, besonders wenn es dunkel ist und auch keine Signale durchkommen. Helfen soll da in Zukunft ein neues Navigationssystem für Rettungskräfte, an dem die TU Graz mit anderen Forschungseinrichtungen arbeitet. Philipp Bergles von der TU erklärt, wie es funktioniert.
2: Für die Personen verwenden wir Beschleunigungssensoren auf den Schuhen oben, haben dort eine Art Schritterkennung, wo wir quasi zurückgelegte Distanzen und Richtungen abschätzen können. Das würde aber über die Zeit sehr, sehr ungenau werden. Und jetzt verwenden wir zusätzlich noch Sensoren, die Bergmänner selbst montieren. Und zu diesen Positionen werden dann Distanzen gemessen.
1: Derzeit ist das System noch im Labor und wird weiter getestet. Ab dem kommenden Schuljahr gilt in Österreich ein Kopftuchverbot für Mädchen unter 14 Jahren und an den Schulen wächst bereits jetzt die Nervosität. Lehrervertreter Paul Kienberger berichtet von Sorgen, ob die Behörden die Lehrkräfte bei der Umsetzung unterstützen werden, denn wer einen Verstoß nicht meldet, riskiert selbst rechtliche Konsequenzen. Der Iran soll den USA vorgeschlagen haben, dass die Straße von Hormuz wieder aufgemacht wird und die USA ihre Blockade beenden. Über das iranische Atomprogramm könnte man später sprechen. US-Präsident Donald Trump hat das aber abgelehnt. Trauer um den ehemaligen Formel-1-Piloten und späteren Paralympics-Gewinner Alessandro Zanardi. Er ist im Alter von 59 Jahren gestorben. Der Italiener hatte 2001 bei einem Rennunfall beide Beine verloren. Danach hat er im Behindertensport mit dem Radsport begonnen und 4-mal Gold und 2-mal Silber bei den Paralympics mit dem Handbike gewonnen.
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